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0: Brunhilde era Camila Nilund,
1: Und
0: como
1: jetzt muss man
0: Gudrune
1: von Anfang an
0: Magdalena
1: die beiden
0: Hinterdobler.
1: Rollen sind für den
0: En el
1: Vater
0: papel de Waltraute
1: geschrieben,
0: estaba Christa
1: Sandra
0: Mahler.
1: Wolf und Magdalena
0: La primera
1: Hinterdobler.
0: Norna
1: Und
0: era
1: wir haben
0: Anna
1: hier
0: Kish
1: Bernhard
0: Judith.
1: Demmer
0: La
1: und
0: segunda
1: Marisa
0: Norna,
1: Schott.
0: Alexandra
1: Auch
0: Ionis.
1: sie
0: La
1: verbeugen
0: tercera
1: sich
0: Norna
1: zunächst
0: era
1: vor
0: Magdalena
1: dem Bayreuther
0: Hinterdobler.
1: Publikum.
0: Las hijas del Rin eran en el papel de Voglinde Katharina Conradi, como Welgunde Natalia Rika, y Floßhilde era Marie-Henriette
1: Hier auch ein
0: Reinhold.
1: sehr wichtiges Trio. Ja, in dieser Götterdämmerung, nämlich die drei Rheintöchter. Und Sie haben es gerade auch mit der Hand angedeutet und haben mit Ihrem rechten Arm eine Welle gemacht. Die drei Rheintöchter, Woglinde, Katharina, Konradi, Welgunde, Natalia Skritzka und Floßhilde Marie-Henriette Reinhold.
0: Aplausos para las tres hijas
1: Und
0: del
1: danach
0: Rin. Y vamos a compartir esta emoción que vive el público del Festspielhaus de Bayreuth, pues escuchando esos aplausos que van dando al elenco que va saliendo a escena.
1: Und jetzt noch einmal Magdalena Hinterdobler vor dem Vorhang. Sie hat nämlich nicht nur die dritte Norn gesungen, sondern auch die Gudrune hier in der Götterdämmerung.
0: Escuchamos al locutor alemán Clemens Nicol que va presentando
1: Und
0: uno
1: jetzt
0: a uno a los
1: war
0: cantantes
1: gerade gut,
0: sobre el
1: hatten Sie Michael
0: escenario que
1: Kupfer-Radetzky.
0: reciben el aplauso del
1: Der ist schon
0: público.
1: länger hier in Bayreuth am Start. Viel Applaus jetzt für den finnischen Bass Mika Kares.
0: Mika Kares son los aplausos para
1: Er wird
0: este cantante
1: für
0: que ha
1: seine
0: interpretado el rol de Hagen.
1: Donnerstimme gefeiert und seine dunkle Autorität, die er auch heute mehrfach hier in der Götterdämmerung in Bayreuth gezeigt hat. Und er bedankt sich auch bei den Orchestermitgliedern im Graben hier in Bayreuth.
0: Aplausos también, decía Clemens Nicol, para la orquesta, por supuesto, del Festival de Bayreuth.
1: So einen Applaus bekommen hier in Bayreuth Publikumslieblinge und er ist einer. Klaus Florian Vogt, der Tenor, gebürtiger Holsteiner, zunächst Hornist im Philharmonischen Staatsorchester in Hamburg und
0: Este aplauso,
1: später hat er
0: como
1: dann
0: han
1: in
0: escuchado,
1: Lübeck
0: para Klaus
1: noch
0: Florian
1: Gesang
0: Vogt
1: studiert
0: en el
1: und
0: rol de Siegfried.
1: ja, das hat sich gelohnt.
0: Se dejan para el final los roles más protagonistas, lógicamente.

0: Und Christian Thielemann hat jetzt mit seiner rechten Hand.
1: Presumiblemente saldrá hoy también al escenario el, bueno, no director escénico exactamente, sino el comisario,
2: Marcus Lobes.
1: Marcus Lobes, que es quien ha comisariado esta idea escénica con intervención de la inteligencia artificial.
2: Pues probablemente lo vamos a notar cuando salga.
0: Es ist manchmal etwas schwierig, die weiblichen und männlichen Darsteller zu unterscheiden. Und alle Solistinnen und Solisten haben sich jetzt noch einmal vor dem Publikum verbeugt. Und Christian Thielemann lässt einfach nicht locker. Da gibt es auch noch einen dritten Verbeuger.
2: Gran aplauso para la orquesta, para Christian Thielemann.